0: Fies. 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
1: Spiel jetzt mal die kleine Dropbox, hallo?
2: Hallo, hier ist Bruno Minganik.
1: Ah, könnt ihr uns alle?
2: Altris, 64, 104 vor.
1: Ich bin da. Und
2: Kappen. Ich bin
1: da. 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Hallo?
3: Hallo.
1: Ah, jetzt bin ich da. Martin
3: Perlund, nun bin ich
1: da. Ah, könnt ihr uns alle?
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0: Bueno.
1: Hello. Bye.
0: Bye.
1: Okovi suci semat. Hello.
4: Hello.
1: Aje
4: semingan. Aje Joel sin nomingan ni.
1: Betul. Ap. Kontrotarit.
4: Altres. Altres 391.
1: Amislokovi pilluat.
4: Koena.
1: Hello. Bye. Okovi suci semat. Hello.
5: Ja, und auch zu besten Nummern nicht.
1: Ah, kannst du rotieren?
5: Halt das in der Fies 243.
1: 43?
5: Ja.
1: Am Mittelkoi bitte weit.
5: Hallo.
1: Ich lese bei. Spiel 2, sehen wir uns da so in Racke.
6: Treibe, treibe. 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